0: Ist dem egal und wenn der sich mit dir streitet.
1: Normale, Runde, normale.